0: Das war schon der einzige Fall.
1: Ja, sehr gerne.
0: I'm code 4, you can cancel 943.
1: Thank you, Lieutenant Coffey.
2: Good copy direction.
1: Thank you, Nolan.

0: Das werde ich ja dann so auch mal nicht mehr.
1: Hey, copy, sir. Looks like this will have been a verbal disturbance between RP and their husband about an hour ago.